Hallo alle miteinander und willkommen zum Programm der Deutschen Stimme mit Monika Hein und dem Heute-Journal on 5 EBI FM, via Multicultural Radio Station. Schön, dass Sie wieder eingeschaltet haben. Roger Whittaker eröffnete das Programm mit dem sehr schönen Song »Ein Kissen voller Träume«. Als ich heute auf dem Weg nach hierher war, und da fahre ich immer den Southern Expressway runter, und als es so weiter runter ging, da dachte ich, mein Gott, die Stadt sieht ja so schön aus heute. Keine Wolken, nichts, kein Nebel. Die Stadt lag direkt in der Sonne. Das sah sehr schön aus und das habe ich schon lange nicht mehr gesehen, denn nach dem Winter, da wird es jetzt wirklich mal Zeit, dass wir endlich ein bisschen mehr Sonne kriegen, ne?

Jawohl, das war die Marta Rosinski mit dem Titel Die verflixte Sieben. Als erstes für heute. Japan führt den Tag der grausamen Hitze ein. Die japanische Wetterbehörde verwendet seit diesem Jahr offiziell ein eigenes Wort für Tage ab 40 Grad. Kokushobi. Übersetzen lässt sich das mit dem Tag der grausamen Hitze. Fast 480.000 Menschen stimmten über den Begriff ab. Der Begriff soll stärker auf die Gefahren extremer Hitze aufmerksam machen. Zusätzlich schlugen teilnehmende Begriffe wie Saunatag oder Tag der gefährlichen Hitze vor. Die alte Skala reichte nicht mehr aus. Die höchste Kategorie galt bislang für Tage ab 35 Grad. Doch inzwischen steigt das Thermometer immer häufiger auf 40 Grad und mehr. Die Idee dahinter ist simpel. 40 Grad sind eine Zahl. Wer dagegen grausame Hitze höre, verstehe sofort, dass dieser Tag gefährlich sei.

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Sie hörten Berzi und Florian mit dem Titel Urlaubswalzer. Schönes Lied war das, ne? Und vor dem Sponsor hörten Sie die Nockis mit Ausgerechnet du. Als nächstes, erste Länder erlauben LKW-Transporte an Sonn- und Feiertagen. Mehrere Bundesländer heben wegen des anhaltenden Niedrigwassers auf den Wasserstraßen das Fahrverbot für bestimmte LKW an Sonn- und Feiertagen vorübergehend auf. Mit der zeitlich befristeten Ausnahmeregelung sollen nach Darstellung der jeweiligen Ministerien aus Nordrhein-Westfalen, Niedersachsen, Rheinland-Pfalz sowie dem Saarland notwendige Ersatztransporte auf der Straße erleichtert und unterschiedliche Regelungen der Bundesländer vermieden werden. Wegen des anhaltenden Niedrigwassers können viele Frachtschiffe derzeit nur mit einem Bruchteil der üblichen Ladung fahren. Durch die Lockerung des Fahrverbots sollen nun vorübergehend mehr Gütertransporte vom Wasserweg auf die Straße verlegt werden können. Die anhaltend niedrigen Wasserbestände führten zu erheblichen Einschränkungen der Binnenschifffahrt. Bei einem Spitzentreffen mit Wirtschaftsverbänden und Unternehmen hatte der neue Bundesverkehrsminister Steffen Wilger in Bonn mehrere Sofortmaßnahmen angekündigt, um Lieferketten auf wichtige Wasserstraßen wie Rhein, Donau und Elbe aufrecht zu erhalten. Erste Bundesländer haben sich nach eigenen Angaben nun mit anderen Ländern abgestimmt.

Ja, der gute Limoncello, was? Der war schuld daran. Das sangen die Schlagerpiloten. Als nächstes, wie groß das Waldbrandrisiko in Deutschland ist. Wochenlange Trockenheit und Hitzewellen verschärfen die Waldbrandgefahr in Deutschland. Den Daten des Deutschen Wetterdienstes zufolge bleibt die Lage auch in den kommenden Tagen angespannt. Trockene Sommer, große Hitze und Bilder von brennenden Wäldern stammen mittlerweile nicht mehr nur aus Ländern wie Spanien und Frankreich. Auch in Deutschland ist die Vegetation seit Monaten viel zu trocken. Eine Hitzewelle folgt der nächsten. Das sind zwei Dinge, die momentan die Feuergefahr anfachen. Gerade kämpfen Feuerwehrleute etwa bei Unterwössen im Chiemgau mit einem Waldbrand am Lackenberg. Am Donnerstag wurde für die Region der Katastrophenfall ausgerufen. In großen Teilen Süddeutschland herrschte am Freitag die höchste Warnstufe vor Waldbränden. Um das Waldbrandrisiko einzuschätzen, nutzt der Deutsche Wetterdienst den sogenannten Waldbrandgefahrenindex. Dieser Index beruht unter anderem auf Temperatur, Niederschlag, Luftfeuchtigkeit und Wind. Daraus ergibt sich eine Gefahrenstufe zwischen 1, das ist sehr gering, und 5, das ist sehr hoch. Nach Berechnungen des Deutschen Wetterdienstes bleibt die Lage in Süd- sowie Mitteldeutschland auch am Samstag angespannt. Mehrere Feste im Südwesten

Deutschland verzichten deshalb auf Feuerwerke. Die neue Woche begann mit heißen Sommertagen. Entsprechend hoch ist die Waldbrandgefahr.

Sie hörten Alexandra Schmid mit der Samstag ist zum Tanzen da. Jawohl, das ist der Grund, warum ich jetzt zu den Veranstaltungen gehe. Denn dort ist in diesem Monat, am 30. im Deutschen Club, der 30. August, im Deutschen Club ist der Frühschoppen. Dieses beginnt um 11 Uhr und geht bis 15 Uhr. Und das war's dann erstmal mit Veranstaltungen im Deutschen Club. Denn danach beginnen die Renovierungen und die Vergrößerung des Clubs. Also, das Datum noch einmal, das ist der 30. August, der Frühschoppen von 11 bis 15 Uhr. Es gibt unter anderem oder eine Auswahl an Erbsensuppe mit Wiener Würstchen. Es gibt Bratwurst, es gibt Meatballs, Brezels und natürlich Kaffee und Kuchen. Das darf nicht fehlen. Man muss nicht buchen, steht hier. Na ja, dann. Viel Spaß, ne? Und bei den Donaufschwaben ist das, oder die nächste Veranstaltung am Sonntag, den 13. September. Da ist ein Barbecue angesagt. Um 12 Uhr beginnt dieses. Und die Jägermeisters machen an dem Tag die Musik.

Ja, das waren die Edelseher mit dem Titel Der liebe Gott ist a DJ. Als nächstes geht es mal wieder um, wo ist denn das jetzt? Ah, hier, Simon Albers, denn er hat Antworten auf das, was wir uns auch schon oft gefragt haben. Also heute, woher kommt die Redewendung durch die Lappen gehen? Immer wenn uns jemand entwischt ist, ist er uns durch die Lappen gegangen. Ganz ehrlich, wer geht denn freiwillig durch Lappen? Bin ich ein Auto in der Waschanlage oder wem? Es kommt aus der Treibjagd. Im 18. Jahrhundert war es üblich, die Tiere vor sich herzutreiben und damit es noch leichter für die Jäger war, die Tiere zu fangen, haben sie vorher bestimmte Wege mit einer Leine, wo Lappen dran hingen, aufgehängt. Die Tiere schrecken nämlich genau vor sowas zurück und rennen nicht diesen Weg entlang, sondern weiter dahin, wo die Jäger sie haben wollen. Eine Treibjagd eben. Und ab und zu ist es aber auch mal passiert, dass Tiere trotz des Schreckens durch diese Lappenleine durchgelaufen sind. Und dann sind sie dem Jäger durch die Lappen gegangen. Sie konnten nämlich nicht so einfach da hinterherrennen, weil ja auch ihre eigenen Tiere davor Angst hatten vor dieser Leine und durchpassen sie erst recht nicht. Also war es sehr ärgerlich, wenn ihnen das Tier durch die Lappen gegangen ist, was für das Tier natürlich gut war. Na, durch die Lappen gegangen, das habe ich auch schon lange nicht mehr gehört. Aber nächste Woche oder nächsten Dienstag hören Sie das nächste. Wer zuerst kommt, mal zuerst. Aber was hat Malen damit zu tun?

Sie hörten die Amigos mit Weiße Rosen blühen in Athen. Hier habe ich etwas von einmal. Der Balkon war ein kleines Stück Freiheit. Das Wohnzimmer unter freiem Himmel. Für viele Bewohner einer Plattenbauwohnung war der Balkon weit mehr als nur ein Anbau aus Beton. Er wurde zu einem Ort, der den Wohnraum erweiterte. Und für manche sogar zum liebsten Platz der gesamten Wohnung. In vielen Altbauten der DDR gehörte ein Balkon keineswegs zur Standardausrichtung. Wer in eine Neubauwohnung zog, gewann deshalb nicht nur ein Bad oder eine Zentralheizung, sondern oft auch einen Platz an der frischen Luft. Gerade in den höheren Etagen bot sich häufig ein weiter Blick über die Stadt oder ins Grüne. Der Balkon erfüllte viele Funktionen zugleich. Hier wurden Blumen gepflegt, Tomaten oder Kräuter gezogen und an warmen Sommertagen Kaffee getrunken. Manche nutzten den Balkon zum Wäschetrocknen, andere lagerten dort Getränke im Winter oder richteten sich eine kleine Sitzecke ein. Besonders in den Sommermonaten spielte sich ein Teil des Familienlebens draußen ab. Nachbarn unterhielten sich von Balkon zu Balkon und an lauen Abenden saßen viele bis in die Dämmerung im Freien. Aus den geöffneten Fenstern drangen Musik, Gespräche oder der Duft vom Abendessen. Nicht jeder Balkon war gleich. Während einige liebevoll geschmückt wurden, dienten andere als Abstellfläche für Fahrräder, Werkzeug oder leere Flaschen. Gerade diese individuelle Nutzung verlieh den ansonsten gleich aussehenden Häusern ein wenig Persönlichkeit. Nach der Modernisierung vieler Plattenbauten wurden zahlreiche Balkone vergrößert oder sogar erstmals angebaut. Heute gehören sie zu den gefragtesten Merkmalen vieler Wohnungen und erhöhen deren Wohnwert deutlich. Der Balkon ist deshalb mehr als ein architektonisches Detail. Für viele DDR-Bürger bedeutete es ein Stück Freiheit im Alltag und einen Ort zum Durchatmen, Entspannen und Beobachten des Lebens vor der eigenen Haustür. Hinter den nüchternen Betonfassaden entstanden so kleine private Oasen, an die sich viele Menschen bis heute gern erinnern. Ich glaube, das war nicht nur damals in der ehemaligen DDR so, das war auch in ganz Deutschland so, ne? Und ist es bestimmt auch bis heute geblieben.

Ja, das war die Vicky und dann kam was anderes. I don't know, was das war. But anyway, Vicky Leandros mit Theo, wir fahren nach Lodz. Als nächstes, Einbruch am Kulturstand treibt Veranstalter um. Ich denke, da stecken Banden dahinter. Sommer, Sonne, gute Laune. Dafür steht der Kulturstrand am Vater Rheinbrunnen auf der Ludwigsbrücke. Doch bei den Veranstaltern ist die Freude aktuell getrübt. Unser komplettes DJ-Equipment im Wert von mindestens 8.000 Euro wurde gestohlen, sagte Josef Nienitz, der zuständig für die Events und Gastronomie bei Kulturstrand ist. Der Holzzaun, der das Gelände umgibt, wurde aufgebrochen, ebenso der Holzverschlag im Backstage-Bereich, in dem die DJ-Ausrüstung eingeschlossen war. Zwei CD-Player, Mixer, Mischer, Boxen, futsch. Leider passiert das im Sommer bei temporären Kulturveranstaltungen immer wieder. Ich denke, da stecken Banden dahinter. Allein der Kulturstrand sei insgesamt zum vierten Mal von Einbrechern heimgesucht worden. Doch die Veranstalter haben vorgesorgt. Wir haben die Versicherung angepasst und hoffen, dass der Schaden abgedeckt ist. Trotzdem müssen die Veranstalter erstmal in Vorleistung gehen. Wir haben schon für Ersatz gesorgt und neues Equipment ausgeliehen. Das Programm geht weiter wie geplant. Na dann.

Das war der Rudy Giovannini mit Mausi sagt. Als nächstes, es gibt eine gute Neuigkeit von der Deutschen Stimme an Sie, liebe Hörer. 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

sind die Karten schon. Das war schon wieder für heute. Das nächste Programm der Deutschen Stimme hören Sie am Donnerstag, ja. Und damit sage ich Tschüss, bis zum nächsten Mal, alles Gute.